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für unsere heutige Songstory aus den 70s. Da gehen wir mit Produzent und Komponist Randy Bachman, diesmal nach Winnipeg, nach Kanada. In den 60er Jahren gründet er dort zusammen mit Chet Allen die Gruppen Guess Who und Iron Horse. Dort macht er sich dann aber ab Mitte 1970 erstmal für sein eigenes Soloalbum selbstständig, um dann mit seinen beiden Brüdern Robbie und Tim Bachman dort die Gruppe Brave Belt zu gründen. Und weitere drei Jahre später, da wird mit kleinen Umbesetzungen dann im Mai 1973 daraus das Trio Bachman, Turner

Overdrive, als der Randy dann im September 74 die Geschichte einer geheimnisvollen Liebhaberin schreibt, die wird ihm den kompletten Song über nur begreiflich machen: Du bist nicht groß rumgekommen, mein Freund. You ain't seen nothing yet. Aber ich hab da was für dich, wenn du heimkommst, also sei besser brav, denn ich habe alles schon gesehen. Und so wartet der Randy Bachman den kompletten Song über auf das, was er vermeintlich noch nicht gesehen hat. Und wir wissen bis heute nicht, ob sie ihm denn das auch wirklich zeigt, was er noch nicht gesehen hat. You ain't seen nothing yet. Mit einer amerikanischen und einer deutschen Nummer 1 und auch einer britischen Nummer 2 durch Bachman Turner Overdrive.

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Willkommen zur 522. Sendung Teambeat damals. Gerd Musfeld am Mikrofon. Moin und hallo. Der 3. Februar 1959, der Tag, an dem Buddy Holly, Ritchie Valens und Giles Perry Richardson sowie der 22-jährige Pilot Roger Peterson beim Absturz eines Kleinflugzeugs ums Leben kamen, ist als Day the Music Died, also der Tag, an dem die Musik starb, in die Geschichte der modernen Musik eingegangen. Hier die Geschichte des 3. Februar 1959 und 42 Sekunden.

Für einen Abend wurde der 15-jährige Robert Verlaine mit seinen Shadows für einen Auftritt verpflichtet. Als Bobby V wurde er bald darauf zum Hitparadenstar. Flying High habe ich eben gespielt. Am 1. Juni 1959 wurde die Instrumentalaufnahme in Minneapolis eingespielt und auf Soma Records mit der Rückseite Susie Baby veröffentlicht. Und die kommt jetzt.

Das war die zweite Band, die am 3. Februar 1959 als Ersatz für die tödlich verunglückten Stars einsprang. Terry Lee, mit richtigem Namen Bob Becker, aus Fargo, North Dakota, ganz in der Nähe von Moorhead, erhielt vom Promoter der Show einen Anruf mit der Bitte, mit seinen Poor Boys aufzutreten. Drifting hieß der Titel, den ich gespielt habe. Übrigens hatten die Poor Boys einen interessanten Mann am Klavier. Robert Zimmerman oder auch Robert Zimmermann, ganz wie Sie wollen, hieß er. Als Bob Dylan errang er einige Jahre später Weltruhm und wurde zum Nobelpreisträger. Hier ist die A-Seite der auf dem Soma-Label erschienenen Aufnahme »My Little Sue, Terry Lee and the Poor Boys«.

Am 4. Februar 1959 kamen zwei neue Interpreten zur Winter Dance Party nach Sioux City in Iowa, Frankie Avalon und Jimmy Clanton. Gespielt habe ich soeben Gingerbread und I'm Broke von Frankie Avalon. Auf dem Cover der CD ist I'm Broke als Titel Nummer 7 aufgeführt. Als Nummer 31 wird der Titel You Excite Me, erschienen auf Chancellor Records 1016, genannt. Tatsächlich handelt es sich aber zum zweiten Mal um I'm Broke. Auch das Begleitheft geht auf den Titel You Excite Me ein, der bereits 1958 bis in die Top 50 in Amerika kam. Ein Fehler der Bärenfamilie, denn es ist einwandfrei erneut der Titel I'm Broke. Der zweite Interpret war Jimmy Clanton aus Baton Rouge in Louisiana. Den habe ich jetzt für Sie mit Just a Dream, seinem Top-10-Hit aus dem Jahr 1958, und That's You, Baby, Jimmy Clanton and the Rockets, ein Song, der deutlich die Handschrift von Cosimo Matassa erkennen lässt. Und auch der nächste Song ist ein Beweis für die Herkunft von Jimmy Clanton aus Louisiana, A Part of Me.

Natürlich sind auch Buddy Holly, Richie Valens und der Big Bopper auf der CD vertreten. Hier sind sie. Los geht's mit Richie Valens und That's My Little Susie. Und dann folgt Buddy Holly mit den Crickets, mit der einzigen Aufnahme, die nicht von der Bear Family CD stammt. Eigentlich wollte ich niemals eine Aufnahme aus der CD Buddy Holly with the Royal Philharmonic Orchestra spielen, aber die CD wurde mir zu Weihnachten verehrt. Maybe Baby, was hätte Buddy Holly wohl dazu gesagt?

0: Gerd Musfelder Mikrofon mit der 522. Sendung Teenbeat damals. Heute mit einem Special zum 3. Februar 1959, dem Tag, an dem angeblich die Musik starb. Ich wünsche gute Unterhaltung.
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1: 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Giles Perry Richardson, The Big Bopper, so etwas wie der Spaßvogel der Winter Dance Party, hier mit einem sehr tiefgründigen Song. Ich mag das Lied. Am 5. Februar 1959 kam Ronnie Smith mit seinen Poor Boys in Des Moines in Iowa zur Tour. Und es waren ganz andere Poor Boys als die von Terry Lee. Carl Bunch, der Buddy Holly auf der Tour als Cricket unterstützte und der am 1. Februar 1959 die Tour mit Erfrierungen an den Füßen verlassen musste, war eigentlich der Drummer der Poor Boys, einer Band aus Odessa in Texas. Und über ihn kam auch der schnelle Kontakt zu Ronnie Smith zustande. Ronnie Smith hat 1958 bei Norman Petty den Little Walter-Klassiker aus dem Jahre 1955 My Babe aufgenommen. Ich finde, es ist eine ausgesprochen gelungene Version des Songs, der von so vielen Musikern interpretiert worden ist, wie zum Beispiel Ricky Nelson. Jetzt aber My Babe, Ronnie Smith and the Poor Boys. Nach der Tour war Ronnie Smith zu weiteren Aufnahmen bei Norman Petty. Der ganz große Erfolg blieb ihm aber versagt. Am 25. Oktober 1962 hat sich der an Depressionen leidende Ronnie Smith während eines Aufenthalts in einer entsprechenden Therapieeinrichtung erhängt.

Das waren zwei Interpreten, die beim Start der Winter Dance Party bereits dabei waren. Dion and the Belmonts hörten sie mit Don't Pity Me. Allerdings wurde Dion damals nur von zwei Belmonts, nämlich Fred Milano und Carlo Mastrangelo, begleitet, denn der erste Tenor, Angelo D'Alio, leistete bereits seinen zweijährigen Militärdienst bei der Marine. Der zweite Interpret war Frankie Sardo aus New York mit O Linda, geschrieben von seinem Bruder Johnny Sardo, aus dessen Feder auch Frankies bekannteste Aufnahme Fake Out stammte. Neben Carl Bunch und Tommy Allsop stand Waylon Jennings als Cricket auf der Bühne, denn von seinen Original-Crickets hatte sich Buddy Holly bereits vor der Tour zugunsten einer Solokarriere getrennt. Hier ist Waylon Jennings mit einer von Buddy Holly produzierten Aufnahme Joel Blunt. Auf dem Brunswick-Label wurde der Song mit King Curtis am Saxophon 1958 veröffentlicht und er wurde zum Sprungbrett für Waylons eigene Karriere.

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1: Fabian ersetzte gegen Ende der Tour Frankie Avalon. Beide Interpreten standen beim Chancellor-Label von Bob Marcucci unter Vertrag und ich habe heute I'm in Love von der neuen Winter Dance Party Nummer 2 CD mit Fabian gespielt. Eine sicher weniger bekannte Aufnahme und dann gab es Bill Parsons mit The All-American Boy. Am Ende der Tour kam Bill Parsons in Springfield, Illinois zur Winter Dance Party. Die Wirrungen um dessen Hit The All-American Boy setze ich als bekannt voraus, denn es ist gar keine Aufnahme von Bill Parsons. Bobby Bear war der Interpret. Zum Schluss der Sendung zwei Tribute-Songs, deren Hintergrundgeschichte das Booklet umfassend darstellt. Zunächst Three Young Men mit Lee Davis und dann Three Stars mit dem Disc-Jockey Thomas Donaldson von KXFM aus San Bernardino in Kalifornien, der sich auf der Platte Tommy D nannte. Unterstützt wurde er von Carole Kay and the Teenagers.

Liebe Hörer, das waren Erinnerungen an den 3. Februar 1959, den Tag, an dem die Musikstab wie Don McLean in seinem Hitsong American Pie meinte, und die Tage bis zum Ende der Winter Dance Party. Gestorben sind Buddy Holly, Ritchie Valens, Giles Perry Richardson und der Pilot Roger Peterson. Die Musik aber lebt weiter, so auch auf der neuen Bear Family CD Winter Dance Party, The Great Tragedy Nummer 2, and the show must go on.

Meine Sendezeit ist vorüber. Schön, dass Sie dabei waren. Wir hören uns nächste Woche wieder, wenn Sie mögen. Ich freue mich, wenn Sie wieder einschalten. Tschüss, sagt bis dahin Ihr sendeverantwortlicher Plattenplauderer Gerd Mustermann.

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2: Wenn ich euch heute diesmal zur Einleitung von unserem Hit History Tageskalender mal fragen will, welche Bedeutung haben denn Hitparaden bei eurer Oldie-Musik-Wahrnehmung? Sie beschränken eigentlich den Blickwinkel oftmals auf das, was man schon kennt. Aber was passiert eigentlich, wenn man es mal nicht kennt? Wenn mal viele Geschichten und auch Songs und Details zum Vorschein kommen, die man vielleicht auch als langjähriger Oldie-Fan noch nicht kennt. Was macht das eigentlich mit der ganz persönlichen Hörwahrnehmung? Mag man sowas vielleicht positiv bewerten oder wäre da so eine Portion Bekanntheit vielleicht doch besser? Nachdem aber vor allem die UKW-Welt ja ohne Unterlass propagiert, dass sie immer nur die besten Hits aller Zeiten spielen, da stellt sich doch so eine vollkommen absurde Frage vielleicht gar nicht. Denn da ist ja schon längst jemand anders am Werk gewesen, der für so einen aussucht, was man kennen sollte, damit man sich eben mit so einem Best-of-Radio-Programm immer hundertprozentig wohlfühlen darf. Wollen wir als Oldie-Hörer auch immer wieder dieselben 500 Hits eines ganz beliebigen Jahrgangs immer wieder ausgegraben wissen? Und gerade für mich so als 50s und 60s Fan, hat mal die damalige Hitparade wirklich diese Wichtigkeitsberechtigung? Mal abgesehen vielleicht von ein paar Dutzend wirklich bleibenden Rock'n'Roll-Hits. Wenn wir uns aber gerade in den 50s auch mal sehr stark hinterfragen dürfen, welche Bedeutung haben denn die Charts damals überhaupt gehabt? Da darf ich nach über 40 Jahren beim 50s Record Hop auch ganz gerne feststellen, die paar Chart-Hits von Elvis und Carl und Co., das ist die prozentuale Nebensache in dieser Epoche, wenn es ums tatsächliche musikalische Überleben dieser Zeit auch geht. Denn das, was bleibt, ist neben den ganz persönlichen Erinnerungen auch vor allem immer bei den Oldies die Tanzmusik. Und gerade die war in den seltensten Fällen in den Hitparaden zu hören, aber trotzdem eben bei uns ein mächtiger Baustein beim Hit History Tageskalender.

Das Thema Oldies und Tanzmusik bitte aber auch nicht falsch verstehen, als würden wir uns jetzt hier um Walzer und Tango und Paso Doble kümmern. Für unsere Standard- und Lateingemeinde gerne, aber Rock'n'Roll und Beat und Northern Soul Tanzmusik, das hat im 21. Jahrhundert immer noch sein ausgedehntes Publikum, um weiter Spaß zu versprühen. Dieser Tanzmusik-Kosmos, gerade aus den 50s und den 60s, der war schon immer deutlich präsenter, als ich selbst in den 70er oder 80er Jahren mit der dortigen Tanzmusik dann überhaupt in Kontakt gekommen war. Also wollte ich mich aus diesen Epochen der 70er und der 80er Jahre vorwiegend erstmal raushalten und gar nicht erstmal den Eindruck erwecken, ich hätte da abseits der Hitparaden auch wirklich ansatzweise nur Ahnung. Nur wenn sich unter euch da draußen vielleicht ein stetiger Diskothekengänger oder ein Rockfan aus den 70s und 80s befindet, der wird mir auch aller Wahrscheinlichkeit nach bestätigen, dass die Charthits ja auch immer nur die abschmelzende Spitze des musikalischen Eisbergs eigentlich bedeutet hatte. Und nur deshalb, weil ich von der Tanzmusik der 70er und 80er Jahre eigentlich in großen Teilen keine Ahnung habe, da lasse ich lieber die Finger erstmal davon und hoffe mal, dass es da jemand zu uns schaffen möchte in unser Team, abseits der etablierten Hitparaden-Einträge, damit wir auch die echte Disco- und Rockfan-Erfahrung von damals als Tanzmusik auch bei uns aufnehmen dürfen. Denn auch hier gibt's ganz bestimmt ein paar tausend Non-Hits, die auch ganz bestimmt ihre interessanten Musikgeschichten mit sich tragen. Auch gerne dann hier bei unserem Hit History Tageskalender.

Ich hoffe also, ihr habt ein bisschen Verständnis, auch wenn ich quer durch die 80er Jahre vom Bayerischen Rundfunk ja vollständig bemustert wurde mit all den vermeintlich wichtigen Hits, dass ich mich aus den 70s und 80s ein bisschen zurückhalten möchte und aber dafür umso mehr auch werben möchte, dass sich bei uns dann auch Musikgeschichten aus diesen Jahrzehnten auch gerne einfinden mögen, die eben auch gerne mehr zu bieten haben dürfen als immer nur die selbsterlebte Erinnerung an diese Zeit. Denn ich würde wirklich zu gerne aus diesen Jahren auch Musikgeschichten und Geburtstage erleben, die mir dann auch ein paar tausend Rock- oder Disco-Knaller ganz nach oben spülen dürfen, die halt mal damals eben nicht in den Top 10 eingetragen wurden, weil es eben auch schon ganz genauso aus den 50s und den 60s weit mehr spannende Non-Hits gibt, als die Hitparaden damals zum Vorschein gebracht.

haben. Und ich bin mir da wirklich ziemlich sicher, dass es auch in den Nachfolgejahrzehnten eben ganz genauso war. Also fühlt euch gerne eingeladen, auch in den 70s und den 80s auch mal abseits der etablierten Top 10 hier mit einzusteigen. Als Redakteur, als Musiklieferant oder vielleicht sogar als Sprecher. Aber das wäre dann schon die Zugabe, wenn zuvor eben die Musikgeschichten mit ihrem Inhalt nach vorne gekommen waren, dann auch eben gerne in den 70s und den 80s bei unserem Hit History Tageskalender.

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Wir lassen uns heute gleich direkt nach dem Zweiten Weltkrieg auch nicht ausbremsen, denn wir gehen heute am 14. Oktober 1922 Geburtstag feiern mit der Rhythm and Blues-Legende Jimmy Liggins, in Newby, Oklahoma, geboren. Aber mit seinen drei Frühzeit-Race-Music-Chart-Hits, da war der jüngere Bruder von Joe Liggins zwar in den After-Hour-Bars an der Westküste am Ende der 40er Jahre wirklich ein Publikumsmagnet, nur beim 50s Record Top, da wird unser Jubilar mit seinen Frühzeitwerken ein Tanzflächenmagnet, ja auch zum Nightlife Boogie, wenn es dort beim Rhythm and Blues Tanzpublikum auch mal wieder ordentlich kocht. Heute im Namen von Jimmy Liggins.

Was auch hier bei seinem Move Out Baby noch 1947 auffällt, dass dann für ein knappes Studiojahr unser Jubilar Aufnahmepause hat. Denn ab dem 01.01.1948, da ruft der Boss der Musikergewerkschaft, der James Petrillo, all seine organisierten Musiker zum Generalstreik auf, damit man im aufkommenden Radiozeitalter für die entgangenen Live-Auftrittstermine dort entschädigt werden sollte. Und so steht also für fast ein komplettes Musikjahr 1948 die Schallplattenpresse mehr oder weniger still. Aber gleich direkt danach geht's mit unserem Jubilar auch sofort in ganz ähnlichem Rhythmus weiter. Im Teil 2 auch mit Gitarrist und Sänger Jimmy Liggins.

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3: Nun treffen wir uns doch schon eine ganze Weile hier zu unseren täglichen Hit-History-Halbzeiten mit Axel Lindner. Immer quer durch drei Jahrzehnte Runden in den 50s, den 60s und in den 70s. Und auch immer mit denselben Musikthemen, aber auch genauso immer mit komplett unterschiedlichen Musikgeschichten. Und die können manchmal auch ein bisschen länger werden, wenn's die Musikgeschichte mit dem ein oder anderen Song auch mal ganz besonders spannend meint. Aber es reicht auch manchmal nur, wenn man sich bisher noch ein unbekanntes Original anhören kann. Und manchmal führt das bei unseren Stammhörern auch zu einem gehörigen Aha-Effekt. Oder manchmal auch zu einem gewissen Schmunzeln bei so mancher Hintergrundgeschichte zu unseren deutsch-englischen 50-50-Pärchen. Denn Musikgeschichte, das sind nicht einfach nur wortlose Playlisten oder Raritäten-Sammelpakete. Musikgeschichte fängt gerne auch bei den wirklich großen Hits an. Hier bei unserer täglichen Hit History Halbzeit.

unser nächstes Non-Hit-Song-Thema. Das kommt diesmal mit Nan Castle im Jahr 1957 mit Starlight, Star Pride auf unsere Plattenteller. Aber unter diesem Songtitel, da firmieren wie so oft auch einige weitere Songvarianten. Hier liegt uns diese Komposition von Sylvia Hicks, damit noch der Jackie Johnston hinterher im Jahr 1959 mit Starlight, Star Pride.

Chronologisch nun hier genau dazwischen liegt uns der Tommy Riddle 1958 auch nochmal die Sterne zu Füßen geholt mit seiner Eigenkomposition. Und im selben Jahr bringt uns mit diesem selben Songtitel auch noch der Jimmy Dean diese Sterne auf unsere Teller mit Starlight, Starbright.

damit landen wir auch schon wieder im Jahr 1959 hier mit Grady Martin mit Starlight, Starbright. Nun als Komponist der John Maraschallo, der ja auch schon mit dem Fats unterwegs war bei Be My Guest oder die Good Golly Miss Molly und Ready Teddy und Rip It Up oder Send Me Some Lovin' für den Little Richard. Aber dieser Songtitel, der wird auch noch mit David Seville alias Ross Bagdasarian, mit Luther Bond oder auch mit Sammy Turner noch jeweils mit einer anderen Melodie eingespielt. Nur die dann erfolgreichste Variante, die hinterlässt uns mit diesem Songtitel dann 1961 die Linda Scott mit ihrem Doppelseiter in den Hitparaden mit der anderen Seite zu Don't Bet Money, Honey. Aber dort findet sich das Tin Pan Alley Original von den Komponisten Bob Davis und George Weiss dann auch bereits gut 20 Jahre früher mal unterwegs mit Eddie Dutchin und dem Bandleader Dick Jürgens. Also eine durchwegs auch recht bewegte Songgeschichte. Hier noch mit dem letzten Charttitel mit der Linda Scott und Starlight, Starbright.

Es ist vollbracht, Historiana. Ganz heimlich, still und leise mit einer erfolglosen weißen Popcover-Version von der Lori Raine hier im Jahr 1956 auf die gleich drei rivalisierenden schwarzen Versionen von diesem A Casual Look von Komponist Ed Wells mit seinen Sixteens. Denn was nun weder der schwarzen Sängerin Dolly Cooper noch dem Little Clyde mit seinen Teens gelingen wird, das schaffen jetzt am Beispiel hier die schwarzen Sixteens in Los Angeles. Die landen nämlich mit ihrem Original sowohl den einzigen Rhythm and Blues Top Ten in ihrer Karriere, und darauf kommt es uns aber besonders in diesen Tagen an, auch den einzigen Pop-Hit in den Top 25. Und das mag aus heutiger Sicht kaum was Besonderes bedeuten, aber damals 1956, da sollte man gerade solche Songbeispiele auch gerne dazu nutzen, um so einen Erfolg eines Rhythm and Blues Originals im Pop-Segment auch rauszustellen. Denn es sind nicht immer nur die weißen Rock'n'Roll-Helden wie ein Elvis oder ein Carl Perkins oder ein Gene Vincent, die eben diesen neuartigen Rock'n'Roll-Sound in die Popcharts dann anlanden, sondern es zeigt sich auf der anderen Seite auch nunmehr zunehmend an den erfolglosen weißen Cover-Versionen gegen die schwarzen Rhythm and Blues-Originale, gerade auch bei so erfolgreichen Balladen mit dem One-Hit-Wonder der Sixteens und A Casual Look.

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Der deutsche Elvis Ted Herold, der trifft auch mehr als ein volles Dutzend Mal auf den echten Elvis, um mit seinem Rock'n'Roll-Image auch ordentlich dem ganzen Nachdruck zu verleihen. Schwarze Haare und der passende Hüftschwung, das lässt ihn Harald Schubring bei uns auch als Elvis Soundalike und Lookalike in diesen Tagen auch bei den Teenagern ganz hoch im Kurs stehen. Denn der Ted Herold, den konnte man immer im Fernsehen sehen oder als Fotomotiv und man konnte ihn natürlich auch immer gerne im Radio hören. Er war also jederzeit auch gut für eine Titelseite auf der Bravo. Genau so hatte man sich das mit der nötigen Imagepflege damals auch vorgestellt. Dieses so perfekte Elvis-Image mit all seinen rauen Sounds nach Deutschland transportiert. Aber seine erfolgreichste Nummer, Moonlight, das ist eben auch auf der anderen Seite eine Ballade. Aber das hat ja auch Elvis so gemacht mit Love Me Tender oder Don't oder I Want You, I Need You, I Love You, alles auf US-Nummer 1. Und so bedient sich auch der Ted Herold ganz gerne mal beim gefühlvollen Elvis mit der direkten Übersetzung One Broken Heart for Sale.

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an diesem Instrumentalhit, da kann unsere Originalrundreise bei unserem Jahresdurchlauf in keinem Fall vorbeigehen, Historianer. Denn dieser Slow Walk, der hat sich damals schon in meiner frühesten Jugend derart stark in die Gehörgänge reingeschlichen, dass er da nun über 40 Jahre lang nicht mehr wegzudenken ist. Denn zuerst gab's da in meinen Teenager-Wahrnehmungen den Organisten Bill Doggett mit diesem so bahnbrechenden Honker, bis dann erst Monate später dazu auch noch der Originalinitiator Syl Austin in mein Blickfeld gerückt war. Und ab dann, da war meine Vorliebe für sogenannte Saxophon-Honker auch unauslöschlich eingebrannt. Was damit dann im Verlauf in diesem Stil auch noch so alles auf euch zukommen mag, das erleben wir ganz bestimmt, wenn ihr Lust drauf habt, dann in einer ausgedehnten Non-Hit-Instrumentalabteilung. Da schlendern wir aber jetzt erstmal noch ganz in Ruhe drauf zu, mit dem Originalhit mit Syl Austin und seinem Slow Walk.

Mit dem Slowwalk, da entstehen im Nachgang auch noch einige weitere wortlose Varianten. Im ersten Erscheinungsjahr 1956 mit Saxophonist Buddy Lucas, mit Bandleader Enoch Light oder auch in England mit Ken McIntosh. Aber der junge O.C. Smith, der lässt sich dazu für den Slowwalk auch noch einen passenden Text drüberlegen. Zur nun auch gesungenen Version von diesem bis dato wortlosen Doppelhit von Syl Austin und Bill Doggett. Zum Slowwalk Vokal mit O.C. Smith.

jetzt in den 50s zum Tanz, aber seine Hitparaden-Vergangenheit aus den After-Hour-Clubs an der Westküste, die treibt auch noch weitere Blüten, wann immer es ordentlich hochprozentig hergeht bei ihm aus den Rhythm & Blues Top 5 im Jahr 1953. Drunk von und mit Jimmy Liggins. Drunk.

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1: Wenig später heißt es hier ganz amüsant auch hinterher, I ain't drunk, ich bin doch gar nicht betrunken, ich trinke nur mal nur eine weitere Runde mit diesem so unnachahmlichen Shuffle-Rhythmus von Jimmy Liggins. Der hat mit dererlei Texten natürlich nicht den Hauch einer Chance auf einen Pop-Crossover-Hit, aber in diesen Tagen war es vielleicht auch gar nicht so besonders wichtig, dass man aus heutiger Oldie-Sicht einen Pop-Hit hat. Den Geburtstagsabschluss, den serviert unser Jubilar auch gleich nochmal ganz buchstäblich als der Boogie Woogie King, denn von ihm haben sie in den späteren Rock'n'Roll-Jahren noch eine ganze Menge gelernt, vom selbsternannten Boogie Woogie King, Jimmy Liggins.

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1: Was macht man heute am 14. Oktober, wenn man die Auswahl hat mit Bill Justice für den Sun Rock'n'Roller oder mit der Race-Music-Legende Joe Liggins ein bisschen feiern zu gehen, mit dem weiblichen Country-Star Melba Montgomery oder mit einem singenden Schauspieler Roger Moore oder auch mit dem holländischen Schlagersänger Willy Alberti? Ganz einfach, Historianer Mann entscheidet sich für den wohl berühmtesten Solo-Künstler Englands, der auch gleich vom Start weg sein Heimatland in Ekstase versetzen wird. Wir lassen dazu heute mal seine Mitstreiter mit den Shadows ein bisschen außen vor, aber wir schauen für die kommende Stunde mal in erster Linie auf seine Auswirkungen des Schaffens aus der Frühzeit von Sir Cliff Richard.

Move It mit der wirklich so revolutionär beißenden Gitarre von Komponist Ian Samwell bei den anfangs aber noch so benannten Drifters an der Seite von unserem Jubilar Harry Roger Webb, geboren heute am 14. Oktober 1940 in Lucknow, Indien. Und dort verlebt der junge Harry auch seine Kindheit, denn sein Vater kümmert sich dort in der britischen Kolonie um die dortigen Eisenbahnen. Bis dann aber die Familie Webb dann nach der indischen Unabhängigkeit 1948 auch zum ersten Mal nach England kommt und der junge Harry dort sofort in Hertfordshire seine restlichen Schuljahre absolviert. Und dort gründet er dann auch mit 16 seine erste lokale Dick Teague Skiffle Group. Aber dann schreibt ihm sein Gitarrist Ian Samwell diesen ersten Chart-Hit, Move It, und fortan sind alle begeistert von diesem Cliff Richard in Anlehnung an so ein betiteltes Cliff Face, also eine so markante, zerklüftete Gesichtsform mit der Kombination seines Vorbilds Little Richard. Und daraus macht der Harry Webb dann Cliff Richard.

0: Mann, kommt's schon mal vor, dass sich so ein britischer Newcomer-Hit auch sofort bis auf die andere Seite des Atlantiks vererben lässt. Hier mit Bill Kennedy, mit der US-Single-Variante vom Cliff Richard Start-Erfolg mit Move It. Aber dann verabschiedet sich seine Frühzeit-Begleitgruppe um den Komponisten und Gitarristen Ian Samwell bereits zur nächsten Hitsingle. Aber die Urbesetzung der Shadows, die steht auch schon parat als die britischen Drifters. Dann zur zweiten Single, nun als Cliff Richard and the Drifters. Auch wieder aus der Feder von Ian Samwell für beide Singleseiten mit der nächsten Hitsingle für unseren Jubilar mit der ebenso elektrisierten B-Seite, die heißt My Feet Hit the Ground mit dem buchstäblichen bodenständigen Cliff Richard.
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bis man dann wenig später die Umbenennung als die Shadows vollziehen wird, damit man dann mit den amerikanischen Drifters nicht in einen Topf geworfen wird auf der Insel. Da entstehen aber für den Cliff Richard auch eine Menge britischer Varianten von US-Vorlagen, wie hier zum Beispiel mit dem Killer Jerry Lee Lewis, It'll Be Me, und auch natürlich hier längst schon 1957 auch in der Pipeline am Start mit der Ruth Brown, jetzt zum Original von den Lucky

wirklich alles andere als eine Pechsträhne, die hat der Cliff Richard dann auch mit dem nächsten Ian Samuel Hit Mean Streak auch gleich zur dritten Top-10-Single in Folge. Aber damit macht sich dann auch bereits die britische Kaufhausplattenfirma auf den Weg namens Embassy mit den anstehenden Cliff Richard Hits, alle noch in Eigenversionen, dann über die Supermarktkasse vertrieben, hier mit Sänger Johnny Worth, und dieses Supermarktvertriebsnetz auch für Schallplatten dann nutzbar zu machen. Das lernt man dort auf der Insel auch schon aus Amerika mit der dortigen Vermarktungskette von Bell Records und einigen sogenannten Low-Budget-Firmen, wie man das damals so nannte. Und so kosten auch in England diese Zweitversionen in der Regel immer nur halb so viel Geld wie eben die etablierte Cliff Richard Originalsingle. Und diese Embassy-Singles, die gab es natürlich auch nirgendwo in einem echten Schallplattenladen zu kaufen, sondern eben ausschließlich über die Supermärkte, die britischen Embassy-Hit-Kopien. Aber auch unser Jubilar greift sich gerne wieder passende US-Originale raus und er macht sie dann auf der Insel landesweit populär, auch zum Nummer-1-Hit. So kommt zum Beispiel sein Living Doll, trotzdem aber ursprünglich aus Amerika, von Autor und Sänger David Hill mit seinem Original von der

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1: Schürzenbänder, die Apron Strings, übernimmt der Cliff Richard auch hier 1959 von Gitarrist Billy Mays als Pseudonym der Billy the Kid. Und auch die Pointed Toe Shows von Carl Perkins, die kommen in diesen Tagen auch ins Repertoire des ersten echten britischen Rock'n'Roll Stars. Sicher hatte man auf der Insel auch schon zuvor den Tommy Steele am Start und auch so allerlei weiterer Popsänger mit einem Marty Wilde oder einem Billy Fury oder dem Dickie Pride. Aber das typische Rock'n'Roll Image im Stil von Elvis, das verkörpert eben dort der Cliff Richard und das auch hier mit den typisch spitz zulaufenden Lederschuhen, die auch nicht immer nur blau sein mussten, im Namen von Carl Perkins mit den Pointed Toe Shoes.

Jamais, tu ne feras rien, alias Never Mind, mit Dick Rivers et les Chats Sauvages. Die französischen wilden Katzen, die setzen auch schon bald auf die Erfolgskompositionen von diesem Ian Samwell, auch weiterhin als Cliff Richard and the Shadows, immer noch im Original am Start. Genauso wie auch hier in der Shadows-Urbesetzung mit den nächsten beiden Supermarkt-Singles mit Sänger Ricky Henderson, mit dem Cliff Richard-Hit vom High Class Baby und mit Dynamite.

Ohne seinen Komponisten Ian Samwell, da wären all diese frühen Cliff Richard-Erfolge in den 50s kaum möglich gewesen. Aber dann entschließt man sich beim Management von Cliff Richard zu den etwas weicheren und teenager-näheren Sounds, die sich dann ab 1960 dann auch so breit machen und auch zu einer ersten Hommage-Single für den Cliff Richard dann beitragen. Allein 1958 und 59, da sammelt der Cliff Richard schon 8 Hit-Erfolge in Reihe. Und 1960 kommen dann gleich noch 7 weitere hinterher. Also wirklich kein Wunder, dass jetzt hier der Kollege Don Lang auch in diesem Jahr auch bereits seine musikalische Bewunderung ausdrückt im Songtitel They Call Him Cliff mit Don Lang and His Frantic Five.

mit diesem Happy Like a Bell für die Jerry Warriner. Da lernen wir dann im selben Jahr 1960 unseren Jubilar auch als Komponisten kennen und wenig später auch noch für die nächste landesweite Nummer 1, dann auch als singender Schauspieler im Kinostreifen vom Summer Holiday mit der Cliff Richard Komposition vom Bachelor Boy.

Young Ones kommt dann mit Cliff auch zuerst auf der Insel zum gleichnamigen Musikfilm bis auf Platz 1. Und dementsprechend hat sich auch das Renommee von unserem Jubilar auch längst schon in Amerika rumgesprochen mit der Cathy Carroll und auch bei uns am Kontinent. Ein Vagabundenherz von René Carroll. Und genauso selbstverständlich kommt dann auch mit Bobby Stevens wieder eine weitere Embassy Supermarkt Single in die Läden mit The Young Ones. Genauso wie auch vom nächsten Cliff Richard Filmhit On the Beach hier mit Red Wayne.

Cliff Richard heißt es dann 1967 in den Top 10 in The Country und als eine Beat-in-Europa-Kopie, da kommt damit der Claude François bei unseren Nachbarn dann ebenso übersetzt. À la Campagne. Inzwischen ist die Marke Cliff Richard dann während der 60er Jahre ja wirklich zum Dauergarant für Hits geworden. Genauso wie parallel natürlich auch die gleichzeitigen Chart-Erfolge der Shadows, die auch als Instrumentalband einen eigenen Schallplattenvertrag bekommen haben bei der britischen Columbia und damit auch nicht selten so manchen Cliff Richard-Hit auf Nummer 2 dann ausgebremst hatten, weil die Shadows zeitgleich schon auf der Nummer 1 stehen. Aber zum Ende des Jahrzehnts, da vereinen sich dann Cliff and Hank. Cliff Richard und Hank B. Marvin, der Shadows-Gitarrist, für einen quasi ersten gemeinsamen Duetterfolg in den Top 10, hier mit Throw Down the Line.

zu den Reflections. Und wenig später ist die Zusammenarbeit von Hank B. Marvin und den Shadows dann auch erstmal beendet, was aber noch nicht heißen mag, dass die anstehenden Cliff Richard-Hits auch nicht weiterhin die US-Hits abwerfen sollten. Hier auch mal eine recht besondere Konstellation, denn diesmal geht's zu Hause für den Cliff Richard auch mal leer aus und die Gruppe Glass House in Amerika, die landet damit den Billboard Top 30 Hit mit I Ain't Got Time Anymore.

0: Mit den Congratulations, da lassen wir es im Namen von Sir Cliff Richard für diese Stunde auch ausklingen. Hier mit den Californians. Freilich gratulieren wir aber zu jedem Kalendertag immer noch weiteren Jubiläumskandidaten. Aber für diese eine Stunde, für diesen Ausnahmekünstler, das bringt uns jetzt am Ende auch noch einen kleinen Eindruck mehr. Denn dann zum 50. Bühnenjubiläum, da veranstaltet man dann 2008 auch ein viel beachtetes Reunion-Konzert mit den Shadows. Und das dazugehörige Album Reunited, das kommt dann auch mit allerlei Neueinspielungen von alten Rock'n'Roll-Hits natürlich auch wieder in die britischen Top 10. 2011, da verbringt der Cliff Richard dann mit seinem nächsten Album Soulicious so manche Duettaufnahme auch mit einigen Soul-Stars, wie zum Beispiel mit Percy Sledge oder mit Roberta Flack oder Candy Staten. Und nach über 60 Bühnenjahren, da hinterlässt uns der Cliff Richard auch knapp 60 Alben, also im Schnitt eines pro Jahr. Und er verkauft mehr als 20 Millionen Singles. Am Ende werden es für unseren Jubilar dann auf der Insel knapp 140 Single-Hits, knapp die Hälfte auch in den Top 20. Und damit ist unser Jubilar der mit Abstand erfolgreichste britische Solokünstler, Sir Cliff Richard.
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Wenn man doch gleich mit seiner Debütsingle einen Millionseller komponiert, der sich dann auch nach dem Original auch gleich zweimal hintereinander mit Ernie Freeman auch noch und mit Billy Vaughan ebenso in den US Top 10 zeigen darf, dann hat unser nächster Jubilar damit auch bestimmt schon einiges richtig gemacht mit Raunchy von und mit Bill Justice. Geboren wird er heute am 14. Oktober 1926 in Birmingham, Alabama, aber er verbringt auch schon seine Schulzeit in Memphis, Tennessee und landet demnach auch mit diesem wortlosen Meisterwerk bei der Gelben Sonne von Sam Phillips und auch wenig später mit einem nächsten verkappten Hit-Original vom Katawampus. Daraus wird dann 1962 der Ace-Cannon-Hit in Memphis mit Tough, angelehnt bei diesem gemeinsamen Frühwerk von und mit Ace-Cannon und Bill Justice.

Mit diesem Johnny Cash-Hit erleben wir unseren Jubilar dann zeitgleich auch vielfach als Komponist und Arrangeur. Ja, auch gleich nochmal mit seinem Komponistenpartner Charlie Rich zum Rebound aus der Feder von Bill Justice.

Mit dem Boogie Woogie Rock rücken wir dann weiter vor auf der Zeitleiste, als unser Jubilar dann ab 1961 von Memphis nach Nashville umzieht, um dort den Rest seiner Karriere als Arrangeur zu verbringen. Wenn man sich dann beispielsweise als Fats Domino-Fan vielleicht mal fragen mag, warum denn der Fats mit seinen Aufnahmen ab 1963 dann so deutlich nach Country-Musik klingt, dann liegt's eben genau dort in Nashville an unserem Jubilar. Bill Justice, There Goes My Heart Again mit Fats Domino.

Der Steve Alamo behauptet mit unserem Jubilar I told you so. Ich sag's euch, der Bill Justice arrangiert sich dort in Nashville so einiges zusammen für viele seiner Kollegen, auch beispielsweise im selben Jahr hier noch für Ed Bruce. See the big man cry.

wir bleiben auch neben all den anstehenden Fats Domino Hits ja auch noch im selben Jahr 1963 jetzt bei Bobby V zum Hickory Dickory Dock. Aber in Nashville, da denkt man auch schon längst hautfarbenübergreifend mit einem Arrangeur Bill Justice. Ja auch für den Ted Taylor, It Ain't Like That No More.

Mit der Mädchenband der Blossoms, da wird das Soundspektrum von unserem Jubilar noch ein Stück breiter. Mit dem Studio-Strippenzieher Bill Justice, hier auch noch beim 50s Record Hop gerne im Einsatz. Mit Gene Chappell im Auftrag von Roy Hamilton zur Don't Let Go.

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1: Auch die Erfolgsserie von Dean Martin geht ab Mitte der 60er Jahre aufs Konto von Bill Justice. Oder auch der Hitreigen von Bobby Goldsboro, der läuft auch in diesen Tagen über die Regler von ihm. Mit ganz buchstäblichem Voodoo-Sound-Gespür. Hier zur Voodoo-Woman mit Bobby Goldsboro.

That Girl Became a Woman. Noch ein letzter Kurzausflug mit den Contrasts in die Studiowerkstatt von unserem Jubilar in Nashville. Das zieht sich dann aber auch quer durch die 70er Jahre auch noch weiter mit dem Aufnahmegeschick von Bill Justice. Also auch wieder mal weit mehr zu bieten als nur dieser eine Initialerfolg von Raunchy. Wir schließen aber trotzdem jetzt noch mit Mac Davis die Studiotür zu, mit einem wahren Motto-Song, der es auch kaum besser auf den Punkt bringen hätte können. I believe in music. Er glaubt immer an die positive Wirkung der Musik. Heute im Namen von Bill Justice.

I Believe in Music mit Mac Davis im Studio bei Bill Justice. Aber wie angestammt übergeben wir jetzt noch den Geburtstagsabschluss auch nochmal an unseren Jubilar persönlich mit einer australischen Nummer 1, die es auch in Kanada in die Top 20 geschafft hat. Und wem diese deutsche Nummer 1 Melodie von den Tahiti Tamores auch sofort ins Ohr geht mit ihrem Vinny Vinny. Diesmal liegt auch hier das Original dieser Südsee-Klänge bei Bill Justice mit Tamore.

Diesmal feiern wir mit Cliff Richard und seinen Shadows hier schon fast die ewige Jugend mit seinem gleichnamigen Film zur Nummer 1 von The Young Ones. Bei uns, da kommt der Film ins Kino als Hallo Mr. Twin, denn der Cliff wird genau zum Erscheinungszeitpunkt des Films 21 Jahre alt. Und damit ist er ja auch im landläufigen Sinn dann jetzt ein Twin. Ein Lebenszyklus des Teenagers ist vorbei und man wechselt einfach den Begriff zu The Young Ones, der Jugend. Und so heißt unser US-Filmtitel auch ab Anfang 1962 Wonderful to be Young. Für die Produktion, da steht diesmal auch wieder die BIP, die British International Pictures, zu Buche. Also im Grunde das Pendant zur AIP, zur American International Productions. Und das heißt auch, The Young Ones richtet sich wieder zu 100% genau an diese Altersgruppe und lässt auch in der Filmhandlung das Ganze deutlich erkennen. Denn der Cliff Richard alias Nicky, er kämpft mit seinen Mannen um die Renovierung ihres Clublokals im Londoner East End, während der Großindustrielle Hamilton Black, gespielt von Robert Morley, das Gebäude viel lieber abreißen würde, um dort teure Büroräume zu errichten. Und wie die Jungen diesen Plan dann vereiteln wollen, dazu gibt's diesmal rund 108 Spielfilmminuten und natürlich auch den passenden Soundtrack dazu von The Young Ones.

We Said Yeah, auch gleich die passende B-Seite zum Titelsong The Young Ones. Aber wie gewohnt gibt's natürlich über die Leinwand auch gleich die nächste erfolgreiche Hitsingle. Als sich der Nicky in seine Toni verliebt, gespielt von Carol Gray, für den nächsten britischen Treppchenplatz mit When the Girl in Your Arms is the Girl in Your Heart.

natürlich bei dieser Gelegenheit auch diese Single-B-Seite Got a Funny Feeling aus dem Teenager-Exploitation-Film The Young Ones. Dort stellt sich dann auch heraus, dass der Nicky mit seiner Finanzierungsplanung zur Clubrenovierung ganz erfolgreich ist, denn die Auftritte mit der Band, die spielen auch schnell das notwendige Geld dafür ein. Aber als besondere Würze dieser Lage ist der Nicky auch noch der Sohn von Hamilton Black und er kämpft also gegen die Abrissideen seines Vaters. Nur das dürfen natürlich seine Freunde auch in keinem Fall erfahren. Also eine recht verzwickte Lage, die der Cliff Richard mit dem Robert Morley in diesem Film auch zu überstehen hat. Denn anfangs weiß auch der Vater nicht, dass der Sänger, der ihm das Leben so schwer macht, sein eigener Sohn ist. Und inzwischen läuft aber bereits eine Radiowerbung für die wichtigsten Clubauftritte, um das restliche Geld noch einspielen zu können. Und so lässt der Vater seine Neubauideen damit fallen und verbündet sich mit den jungen Leuten. Gemeinsam tanzen sie dann im Jugendclub zur dritten Top-10-Single von den Shadows mit dem wortlosen Hit Savage.

Am Ende wird dann hier im ganz buchstäblichen Sinn die Friedenspfeife geraucht, The Peace Pipe, als B-Seite zum Shadows-Hit. Und auch Nikki und Tony finden noch ihre Lessons in Love. Dabei hätte die Rolle der Tony ursprünglich erstmal an die Barbara Streisand vergeben werden sollen. Danach war die deutsche Heidi Brühl dafür im Gespräch und Cliff Richard selbst wollte eigentlich die Helen Shapiro an seiner Seite sehen. Aber am Ende wurde es dann doch die Tänzerin aus Simbabwe, die Carol Gray an der Seite von Cliff Richard im Film The Young Ones.

0: Ich wollte euch ja unlängst an dieser Stelle auch ein bisschen erklären, warum ich mit meiner schmalen, rein hitparadenzentrierten Ahnung aus den 70s oder den 80s mich in diesen Musikjahren lieber raushalten möchte. Sicher kann man aus den jährlichen gut 1000 Pop-Hits so ein schönes Hitparadenprogramm zusammenbauen, wie zum Beispiel der Wolfgang mit seinem Top of the Pops oder der Thomas Fliegel mit seinen Retro-Charts oder auch der Felix mit seinem Programm vom Oldschool-Radio, die Top-Hits der Rock-Ära. Ich schätze das außerordentlich, auch solche Radioformate mal angeboten zu bekommen, damit auch die jeweiligen Top-10-Songs ihren Platz auch weiterhin behalten dürfen. Aber für mich ist Oldie-Musikgeschichte eben weit mehr als nur das, als immer in diesen selben Büchern nachzublättern, um vermeintlich dort die besten Hits aller Zeiten zu finden. Denn egal, ob ich mal bei einem Lindy Hop-Abend aus den 30er Jahren Musik höre, beim 50s Record Hop, Rockabilly und Rhythm and Blues, auch abseits der gängigen Charts, oder die Northern Soul Gemeinde mit ihren vielen, vielen Tausenden an Tanzmusik-Singles aus den 60s und 70s. Das sind für mich die langlebigen Oldies, die auch mühelos die Zeit überdauern, weil man sie als Tanzmusik auch nach all den Jahrzehnten immer noch hört, wenn sich Oldie-Fans auch mal außerhalb ihres Wohnzimmers damit beschäftigen wollen. Dann sprechen wir nämlich nicht mehr unbedingt von Oldies, sondern von eben aktuell benutzter Tanzmusik, nur mal aus ehemaligen Musikepochen. Und eins ist dabei auch immer definitiv sicher, ganz egal auf welche Tanzmusikszene man da so draufschauen mag, kaum 10% der dauerhaft im Einsatz befindlichen Tanzklassiker, der kommt überhaupt über diese Hitparadengrenze. Also warum auch gar so viel Wert da drauf legen, zumindest aus meiner Sicht hier beim Hit History Tageskalender.
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0: Es geht natürlich auch wieder gleich nahtlos weiter mit unserer Hit-History-Halbzeit-Staffel, jetzt aus den 60s mit Axel Lindner und den aber gleichbleibend ergiebigen Songbausteinen, auch wieder mit den Originalversionen berühmter Hits, mit den deutsch-englischen 50-50-Pärchen im Rahmen von Beat in Europa und auch mit einer eigenen Jahresstaffel von Beat Goes Rhythm and Blues, wenn diesmal die Beat-Singles nicht ohne ihre entsprechenden Soul-Originale an den Start gehen wollen. Immer so ein bisschen auf den jeweiligen Hintergrund auch angeleuchtet und auch nicht immer nur mit den allseits bekannten Hits, aber in jedem Fall auch immer nach diesem Muster, selbstverständlich 365 Mal mit neuem musikalischen Inhalt jetzt aus den 60s bei unserer Hit History Halbzeit.
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Was schon mit Hold On, I'm Coming von Sam & Dave & Leand auch in den britischen Hitparaden schon geklappt hat, das greift sich hier der Cliff Bennett mit seinen Rebel Rousers wenig später gleich nochmal auf mit ihrem nächsten Sam & Dave Cover von Use Me. Und wir verwenden dieses tägliche kurze Wechselspiel zwischen Beat und Soul auch wirklich ganz gerne dazu, die wirkliche Mächtigkeit der britischen Soul-Szene so ein bisschen in den Vordergrund zu kriegen. Denn auch wenn bei uns am Festland damals alle nur von Beatmusik gesprochen hatten, da war das zu Hause in England deshalb noch lange nicht so. Ein Cliff Bennett, der rüstet sich auch nicht von ungefähr auch schon mit einem ordentlichen Bläsersatz aus. Bei seinem Beatles-Coverhit von Got to Get You Into My Life, da wird er aber auch oftmals allzu schnell damit in die Beat-Ecke gesteckt. Aber im Grunde waren sie so gut wie alle Gratwanderer zwischen Beat und Rhythm and Blues und Soul, heute entlehnt von Sam & Dave und Use Me.

Wir lassen uns als nächstes mit dem Mr. Bus Driver von Henna Heuer jetzt gleich zum US-Original nach Jacksonville, Texas transportieren, zu Bruce Chanel im Jahr 1968. Dort ein US-Hinterbänkler-Hit geworden, den der Henna Heuer dann noch kurz vor seiner Zeit bei den Rattles und dann auch bei den Les Humphrey Singers noch einspielt. In unserer deutsch-englischen 50-50-Staffel, da kommt er dann in den 70s auch noch als Solosänger nochmals bei uns vorbei mit Tonight im Namen der Rubettes oder auch mit dem Daniel Boone-Cover von Beautiful Sunday, aber heute eben im Namen von Bruce Chanel mit seinem Mr. Bus Driver.

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Es ist wirklich auch häufig einfacher gesagt als getan, Historianer. Auch hier mit Lee Surfs in Spanien unterwegs, bei unserem täglichen Kapitel zur Beat in Europa. Als direkte französische Übersetzung liefern Lee Surfs auch noch Pas ce simple que ça. Aber wir geben uns ja hier immer gerne die Staffelstäbe weiter, hier in unserer europäischen Sammelrunde, so will ich uns mal nennen. Denn auch in Deutschland ist es tatsächlich auch leichter gesagt als getan, im Namen der schwarzen Nummer 1 Gruppe Essex, auch diesmal wieder in Europa gepunktet, bei uns mit Detlef Engel. Und das ist leicht gesagt.

0: Leicht gesagt.
1: Wir gehen damit auch gleich nochmal in die US-Bubbling-Underlisten, jetzt mit den Sierras im gleichen Jahr 1963 zur direkten Antwort mit I Believe When I See It. Denn manche glauben es ja nur, wenn man jedes Mal die direkte Songverknüpfung auch tatsächlich gleich ans Ohr bekommt, nach dem Motto I Believe It When I Hear It.

Nach seinem Instrumentalhit vom A Walk in the Black Forest, da legt der Pianist Horst Jankowski auch wenig später nochmal nach in Happy Frankfurt im selben Jahr 1965. Und dazu kombinieren wir auch gleich nochmal so eine typische Adult Contemporary Instrumentalsingle, die heißt So What's New. Damit kommt er nur kurz hinter dem Originalinitiator Herb Alpert, damit 1966 ins Studio, bevor sich dann damit auch der Bert Kempfert, der Walter Wanderley oder auch dann mit Stimme zum Beispiel die Peggy Lee oder der Vic Dana damit auch zeigen, jetzt mit den wortlosen Neuigkeiten durch Horst Jankowski.

Wahrscheinlich nehmen die allermeisten Soul-Freunde unseren nächsten Jubiläumskandidaten über diesen Top-10-Modetanzerfolg wahr, vom Barefooten im Jahr 1967. Aber der Sänger und Saxophonist Robert Parker, der ist auch schon gut 10 Jahre früher dort in seiner Heimatstadt New Orleans jederzeit ein gefragter Session-Musiker, zum Beispiel bei Fats Domino oder in der Band von James Booker, von Ernie Cato oder auch bei Eddie Bowe, auch schon 1956. Mit dem Uhrwerk von Slippin' and Slidin' alias I'm Wise mit dem Saxophonisten Robert Parker an der Seite von Eddie Bowe.

Don't you just know it? Wusstet ihr nicht, dass hier neben dem Huey Piano Smith am Klavier auch der Robert Parker mit seinem Saxophon mit dabei ist? Geboren wird er genau heute am 14. Oktober 1930 in Mobile, Alabama. Aber er kommt auch schon früh mit seinen Eltern übergesiedelt nach New Orleans in die Crescent City. Und er spielt dort auch schon 1949 in der Band von Professor Longhair alias Roy Bird and his Blues Jumpers mit Saxophonist Robert Parker hier bei Hey Now, Baby.

Der Fess Professor Longhair, und She Walks Right In mit seinem Saxophonisten Robert Parker, hier mit seiner ersten eigenen Studioband mit Edgar Blanchard und Roy Montrell zur wortlosen Version vom Lloyd Price Hit Lordy Miss Claudy, die erste Aufnahme unter eigenem Namen für Robert Parker.

der Lordi Miss Claudie dauert's auch nicht mehr gar so lang bis ins Jahr 1960. Zusammen mit dem zuvor schon gehörten Eddie Bow am Piano, dem Fats Domino-Bassisten Frank Fields und dem Charles Williams am Schlagwerk für den ersten Bubbling Under Chart Hit 1960 zum Doppelseiter von All Night Long von und mit Robert Parker.

gehen damit ins Telstar-Jahr 1962 zu Twistin' Out of Space mit Robert Parker, damit auch ein erstes Mal am Mikrofon zu hören. Aber auch als Komponist, da bescherte er seinen Kollegen in New Orleans dann auch noch so weitere Songideen. Hier zum Beispiel für die Barbara Green mit Our Love is No Secret Now aus der Feder von Robert Parker.

Sein großer Charthit Barefootin, hier nochmal vom Saxophonistenkollegen Willie Mitchell in Memphis aufgegriffen. Aber auch in New York, da verpackt der Ahmet Erdogan jetzt gleich bei Atlantic diese Robert Parker Melodie auch nochmal bei seinen Hell Diggers zu einer deutlichen Hitabwandlung vom Brown Baggin' Barefootin'.

Die Happy Feet waren diesmal einem vermeintlichen One-Hit-Wonder von Robert Parker gewidmet, der nicht nur damit auch besonders für die Northern Soul-Fans auf der Insel auch ganz hoch im Kurs steht. Und er versucht es dann auch einige Jahre später auch nochmal mit einem weiteren großen Chart-Erfolg. 1987 kommt er tatsächlich mit seinem Barefooten nochmals in die britischen Charts, zusammen mit dem Northern Soul-Klassiker von Let's Go Where the Action Is. Und so hören wir den Robert Parker auch bei unserer gesonderten Northern Soul-Rundreise auch noch so manches Mal, weil er eben wesentlich mehr in Gang gebracht hat als immer nur diesen einen großen Hit Barefooten, You Shaken Things Up, unser kleines Rhythm and Blues und Soul-Streiflicht noch 1969, heute für Robert Parker.

Keeper, Hold On Me. Wir bleiben heute im Northern Soul Jahr 1966. Nur mal kurz auf eine Geburtstagsstippvisite bei der Diane Lewis in Detroit, Michigan. Dort heute am 14. Oktober 1948 geboren, wo sie sich dann zusammen mit ihrer Schwester Pat Lewis und ihrer Nachbarin, der Betty Winston, im Jahr 1964 dann auf den Weg macht, als die Adorables auch den großen Berry Gordy Jr. dort zu ärgern, denn es verpflichtet sie dort in Detroit der Ed Wingate, der stetige Stadtrivale in Detroit, der es dank der Motown Funk Brothers in seinen Studios auch immer wieder schafft, mit einem täuschend ähnlichen Motown Soundalike den Berry Gordy auf die Palme zu bringen. Es ist ja schließlich auch seine Band, die Funk Brothers, aber er konnte sie nicht einzeln unter Vertrag nehmen. Und so kommt heute eben auch die Diane Lewis mit ihren Adorables zum Zug, mit ihrem Daddy, please.

Wir drehen diese Golden World Single von Edwin Gate auch gleich um zum Modetanz vom Deep Freeze. Und kurz drauf, da punkten die drei Mädels auch gleich nochmal auf den Northern Soul Tanzflächen mit ihrem Oh Boy, mit Diane Lewis und den Adorable

Without your love, ohne die Liebe zur Soul-Musik, da wären wohl all diese kleinen Northern Soul-Ausflüge wie hier heute mit der Diane Lewis eigentlich gar nicht möglich. Denn für einen bloßen Hitparaden-Blickwinkel, da wäre unsere Jubilarin heute auch mit ihren 3 Solo-Singles mal wieder leer ausgegangen. Ein typisches No-Hit-Wonder, aber mit der Blickrichtung auf die nordenglischen Tanzflächen. Da kommen gerade solche 60s-Singles auch im 21. Jahrhundert immer wieder auf die Teller. Und darum auch bis hierher. Und wir sagen danke. I thank you kindly. Heute im Namen von Diane Lewis.

It's a happening thing aus den Charts auf beiden Seiten des Atlantiks. Es wird auch heute noch passieren mit der Sunshine Pop Band von Peanut Butter Conspiracy mit ihrer Leadsängerin Barbara Robinson. Heute auf unserem Geburtstagskalender gelandet am 14. Oktober 1945 im Spieleparadies Las Vegas in Nevada geboren. Aber ihre Band gründet unsere Jubilarin im Jahr 1966 dann in Los Angeles in Kalifornien zusammen mit ihren vier männlichen Bandmitgliedern mit der nächsten 67er Single Dark on You Now mit Barbara Robinson und der Peanut Butter Conspiracy.

Turn on a Friend to a Good Life. Du brauchst einen guten Freund für ein gemeinsames gutes Leben. Und am besten bleibt es dann nicht nur bei einem, für die Barbara Robinson bei ihrer Band Peanut Butter Conspiracy, bis es dann 1969 auch schon wieder zurück in Los Angeles, back in L.A., dann zum Ende ihrer gemeinsamen Karriere kommen wird. Nach insgesamt 3 Alben und 6 Singles mit nur einem Hot 100 Hit, dennoch ein kurzer Geburtstagsaufmerker wert im Namen von Barbara Robinson und der Peanut Butter Conspiracy.

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1: Seid wieder ganz herzlich willkommen, Historianer. Der Axel Lindner darf euch heute auch wieder einladen, schon zum Teil 3 eines Megakomponisten, der sich alsbald auch aufmacht, sein 60-jähriges Schallplattenjubiläum zu feiern, der also demnach auch bereits in den Rock'n'Roll-Tagen in den 50s gestartet war und seither auch immer wieder neue musikalische Meilensteine gesetzt hat. Und was das Besondere bei ihm ist, er sucht auch durch jedes Jahrzehnt immer nach neuen passenden Möglichkeiten, seinen jeweils aktuellen Sound auch zu finden, und er gilt daher auch schon vielfach mehr als Vorreiter, denn als angepasster Mitschwimmer im Zeitgeist. Zu Anfang seiner Karriere, da erleben wir ihn heute auch wieder mit einigen Frühzeitpseudonymen, aber spätestens ab Mitte der 60er Jahre, da kennt ihn dann garantiert auch jeder unter seinem eigentlichen Namen. Still crazy after all those years. Unsere verrückte Zeitreise geht weiter, heute im Namen von Paul Simon. 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

Wir machen mit dem Express Train heute nochmal einen kurzen Schnelldurchlauf seiner Frühzeitkarriere. Hier im Jahr 1962 gelandet noch als Tico and the Triumphs im angestammten Doo-Wop-Sound damals unterwegs. Aber zu diesem Zeitpunkt, da war der Paul Simon auch schon bereits 5 Jahre mit seinen Songideen im Studio gelandet. Auch bereits immer wieder mal mit seinem Schulfreund Art Garfunkel, aber eben auch schon bei eigenen Solo-Projekten unterwegs. Und gerade in seinen Anfangstagen, da hat er die Musikwelt in New York noch ausgetestet. Seine Kollegen Mickey Borek, Marty Cooper und die weibliche Stimme von Gail Lynn, die legen hier bei Tico and the Triumphs eine ganz andere Gesangsfärbung an den Tag. Als der Paul Simon dann später mit seinem Gesangspartner Art Garfunkel dann anstimmen wird im Stil der Everly Brothers. Sein Wildflower nimmt hier 1962 seine späteren Ausflüge in die afrikanische Musikkultur schon so ein bisschen vorweg mit dem späteren Album Graceland. Im Schlepptau von The Lion Sleeps Tonight von den Tokens. Er unterlegt diese Wildflower hier mit einem Shave and a Haircut Beat à la Bo Diddley. Aber eben auch nicht mit der Gitarre, sondern mit einem leicht afrikanischen Drumbeat als Tico and the Triumphs und die Wildflower.

Sein nächstes Frühzeit-Solo-Pseudonym Jerry Landis. Das spendiert ihm dann 1963 auch einen weiteren Chartaufmerker. Aber wenige Monate später, da findet sich der Paul Simon dann wieder mit seinem Highschool-Kompagnon Art Garfunkel zusammen. Allerdings kommen die beiden dann 1964 für ihr erstes gemeinsames Album dann nicht mehr als Tom und Jerry vors Mikrofon, sondern wir wissen es alle bereits als Simon and Garfunkel. Mit deutlichen Anklängen auch bei Folkpoet Bob Dylan mit The Times They Are Changing. Und die Zeiten haben sich inzwischen auch eben typischerweise im Sound deutlich geändert. Denn auch dieses erste Album vom Wednesday Morning 3 a.m., das bekommt auch den Untertitel The Exciting New Sound in Folk Tradition. Der Columbia-Produzent Tom Wilson verlegt auch schon die frühen Aufnahmen von Bob Dylan und auch später dann mit Frank Zappa oder mit Velvet Underground im Studio. Also auch ein wirklicher Trendsetter, der auch gerne neue musikalische Wege sucht. Und auch wenn die erste Veröffentlichung von diesem Album 1964 noch keine großen Wellen geschlagen hat, als dann aber das nächste Album Sounds of Silence ebenfalls für das nächste Simon & Garfunkel Album dann einen Mega-Hit liefern wird, da bekommt dann die zweite Nachveröffentlichung doch weltweite Aufmerksamkeit als Simon & Garfunkel mit dem Titelstück vom Wednesday Morning 3 a.m.

Leaves That Are Green. Und damit steht die Gesangskarriere von Simon & Garfunkel deutlich auf grün. Und vor allem die Komponistenkarriere von Paul Simon, hier mit der B-Seite zum gemeinsamen ersten britischen Hit von Homeward Bound. Aber wir widmen uns heute auch einige Male zeitgleichen Musikerkollegen, die sich inzwischen eben auch gerade auf die zurückgelassenen LP-Takes von Paul Simon dann stützen wollen. Denn die Kompositionen von Paul Simon, die versprechen in diesen Tagen regelmäßig auch besten Umsatz. Und es entsteht auch schon oft ein regelrechtes Wettrennen nach dem Erscheinen des neuen Simon & Garfunkel Albums. Das 66er Album zur Nummer 1 von den Sounds of Silence, das wird regelrecht durchgepflügt nach weiteren Single-Hits für die Kollegen. Wir hatten ja bei unserem Teil 2 hiervon schon eine gute Anzahl gehört. Also gerade diese Wertschätzung der Paul-Simon-Kompositionen, dass man eben viele andere Künstler von seinen Songideen auch gerne zu eigenen Singles dann an den Start bringen will, das unterstreicht auch nochmal ganz deutlich,

vom dann schon dritten Simon & Garfunkel-Album Parsley, Sage, Rosemary and Thyme. Da steht uns nur mal exemplarisch die Single Cloudy von der Gruppe Factotums hier gegenüber mit dem Album-Take von Simon & Garfunkel. Und genauso könnten wir das sicherlich auch im Anschluss noch mit den Singles von der Dina Webster mit Scarborough Fair oder auch im Namen von Johnny Mathis mit der 59 Street Bridge Song auch machen. Auch dieses Album wird regelrecht durchgepflügt nach weiteren Möglichkeiten, aus den Simon & Garfunkel Album Takes einen eigenen Hit zu schneiden. Ganz ähnlich wie das auch zeitgleich mit den Bob Dylan Frühwerken passiert ist, wo auch so gut wie jede Komposition gleich mehrfach zur Single vertont wird. So passiert es eben auch bei den Kompositionen eines Paul Simon. Und damit werden natürlich auch gerade die Alben von Simon & Garfunkel ab 1966 zu absoluten Hit-Trendsettern für andere,

wenn wir hier auch die Wolken günstig stehen wollen, weil es eben gar nicht von jeder guten Songidee eine passende Simon & Garfunkel Single überhaupt geben kann. Schließlich gibt's ja auch noch insgesamt 8 eigene Singles nur aus dem Jahr 1966 und deren Alben mit Cloudy aus der Kräuterküche von Paul Simon.

Die Dina Webster bekommt hier mit Scarborough Fair bei der britischen Parlophone in England die Pendant-Single zum Simon und Garfunkel Originalhit spendiert. Denn wir befinden uns ja damit auch im Zeitalter der Radiopiratensender, die im Gegensatz zur staatlichen BBC auch volle 24 Stunden damals auf Schallplattensound setzen wollten. Was aber innerhalb der britischen Drei-Meilen-Zone ja verboten war, von Staats wegen, mit der sogenannten Needle Time Restriction, wonach man bei der BBC jeden Tag nur mal 5 Stunden von insgesamt 24 mit Schallplatten bestreiten durfte, damit angeblich genug Sendezeit übrig bleibt für den staatlichen Bildungs- und Informationsauftrag der BBC. Nur die jungen Piratensender, die wurden von den britischen Plattenfirmen auch schnell als Werbeträger dann entdeckt. Und so kommt man dort auch auf die Idee, dass man bei der wöchentlichen Schiffshitparade immer im Wechsel das Original und gleichberechtigt die britische Hitsingle dazu spielt. Also hier am Beispiel eben die Dina Webster mit Scarborough Fair. Ganz genauso wie auch gerne zu Hause in Amerika die Simon & Garfunkel B-Seiten dann damals zu A-Seiten anderer Kollegen werden, wie hier mit Johnny Mathis zum 59th Street Bridge Song von Paul Simon.

Der 59th Street Bridge Song, der wird auch zusätzlich mit der Gruppe Harper's Bazaar noch zum Top 10 Hit, während hier die Gruppe Toast nochmal einen Album-Take aus der Kräuterküche von Paul Simon hier zur Single befördert. Dieses Album Parsley, Sage, Rosemary and Thyme, also Petersilie, Salbei, Rosmarin und Thymian, das wird 1966 immer noch als eine so starke Gewürzmischung präsentiert, dass sich davon viele zeitgleiche Mitstreiter von Paul Simon auch gerne anstecken lassen. Denn gerade auch die Texte, die passen so ganz perfekt ins aufkommende Flower Power Zeitalter. Hier mit Flowers never bend the rainfall. Mit Blumen hält man keinen Regen ab, für die Gruppe Toast, gesponsert von Paul Simon.

mit dieser Single der Bachelors vom Punkies Dilemma. Da holen wir uns gleichzeitig dann auch schon das nächste Simon & Garfunkel Album der Bookends hier als Vorlage mit dazu. Und so kommt es genauso wie zuvor auch schon bei deren Sounds of Silence hier ebenfalls zu einer Erstveröffentlichung von der Mrs. Robinson, die dann erst im Anschluss mit dem Album The Graduate, also zum Film der Reifeprüfung mit Anne Bancroft und Dustin Hoffman in den Hauptrollen, dann erst zum Titelsong werden wird. Aber diese Bookends, die werden ganz ähnlich gehandelt wie zuvor auch schon die Alben der Sounds of Silence oder von Parsley, Sage, Rosemary and Thyme. Die eigenen Simon & Garfunkel Hits, die bekommen auch immer wieder regelmäßigen Zuwachs, wenn hier die britischen Five and a Penny die ursprüngliche B-Seite zur A-Seite werden lassen. You don't know where the interest lies.

Nach dem weltweiten Kinodebüt der Reifeprüfung, da wird gerade auch bei uns diese Mrs. Robinson hier auch mit Booker T. Jones und den MGs auch nochmal zum Chart-Hit. Genauso wie auch der Gary Puckett mit seinen Union Gap hier mit Keep the Customer Satisfied dann auch nochmal zum Hit. Und damit machen wir dann schon einen Sprung über die Jahrzehntegrenze drüber mit den Songideen von Paul Simon mit der B-Seite zum Bridge Over Troubled Water. Denn das wird dann auch das nächste Kurzzeitkapitel aus der Hitküche von Paul Simon werden, bis es dann auch offiziell zur Trennung mit Art Garfunkel dann kommen wird. Aber hier noch eben der Kunde ist König. Keep the Customer Satisfied von Paul Simon für Gary Puckett and the Union Gap.

Faking It, auch 1:1 mit dem späteren Intro-Riff für Neil Diamonds Holy Holy. Wenn man da am Anfang von diesem Simon & Garfunkel-Hit so ein bisschen genauer hinhören wollte. Aber damit ist dann auch unsere Zeit vom Teil 3 zur Hit-Karriere von Paul Simon auch schon wieder fast vorbei. Mit seinem Top-10-Hit von Slip Sliding Away, da schleichen wir uns jetzt so allmählich aus dem Studio raus. Aber nicht ohne noch auf unseren dann vierten und letzten Fortsetzungsteil mit Paul Simon auch gerne aufmerksam zu machen. Und auch nicht ohne eine ordentliche Verabschiedung von mir. Der Axel Lindner sagt damit wieder herzlichen Dank fürs Mitreisen in die so ereignisreichen Erfolgstage von diesem Ausnahmekomponisten, Gitarristen und manchmal auch Sänger. Auch wenn er selbst immer dazu verkündet, der Art Garfunkel ist der Zuständige für den Gesang und er, der Paul Simon, konzentriert sich immer nur auf Text und Musik, was sich dann ja alsbald auch nicht ganz als richtig erweisen wird, denn er landet weiter mit seiner Solostimme natürlich in den Top 10, hier mit Slip Sliding Away von und mit Paul Simon.

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1: Bei unseren täglich neu mal wieder rausgeholten Fernsehshows, da treffen wir heute bereits zum vierten Mal auf wohl den britischen Fernsehtrendsetter in Sachen Musikshows der späten 50er und frühen 60er Jahre. Denn angefangen hat's nach dem Schauspielstudium von Jack Good im Februar 1957 mit der ersten Musikfernsehstaffel der Skiffle- und Rock'n'Roll-Sendereihe vom 6-5 Special. Und danach wechselt der Jack Good zu seinem zweiten Musikfernsehformat Oh Boy, dann zum britischen Privatsender ITV von September 1958 bis zum Mai 1959. Und direkt danach kommt dann Boy Meets Girls bis in den Februar 1960. Und so sind wir diesmal dann ab April 1960 unterwegs mit Produzent Jack Good bei seinem nächsten britischen Musiksendekapitel namens Wham, nachdem sich übrigens auch dann mehr als 20 Jahre später der George Michael und der Andrew Ridgeley benannt haben. Und dabei hatte der Jack Good zuvor bereits als Comedy-Duo zusammen mit Trevor Peacock auf der Bühne gestanden, bevor er sich dann bei der BBC eine Anstellung als Fernsehproduzent gesichert hat. Aber auch danach lässt ihn der Brian Epstein in Amerika für die Beatles ein Fernsehformat Around the Beatles produzieren. Und das bringt uns nahtlos dann in Amerika gleich weiter zur nächsten Musiksendereihe Shindig im Namen von Jack Good. Also ein wahrer Trendsetter des Musikfernsehens in diesen Tagen mit einem durchaus bemerkenswerten Zitat von diesem Jack Good bereits im Jahr 1959. Er meint, dass jeder große Künstler von nun an einen Film über sich drehen wird, mit dem er dann seine Platten vorstellt. Und anhand dieser Videobänder werden dann die besten Künstler fürs Fernsehen ausgewählt. Nicht zu Unrecht widmet man diesem Jack Good mit den Crew Cuts hier auch noch ein passendes Instrumental. Das heißt, Jack's Good.

eigentlich schon wieder schade, dass unsere gemeinsame Musikgeschichtenzeit für heute schon wieder zu Ende geht. Aber ihr wisst ja alle, morgen um dieselbe Zeit geht's auch gleich wieder weiter mit unserer nächsten Tagesgeschichtenrunde, wenn uns dann auch wieder der Franny Beecher von den Comets das Kalenderblatt auch abreißen wird mit Rip It Up und wir dann wieder durchstarten können zur nächsten Ausgabe von unserem Hit History Tageskalender.

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Das waren die Drifters mit At the Club. Und ihr seid nicht in einem Club, sondern in der Sendung Goldrausch. Mein Name ist Eckhard Hannibal Heuermann und die Sendung kommt wie immer aus dem Herzen Europas, aus Bad Salzuflen, und von dort aus grüße ich euch ganz herzlich. Hallo, schön, dass ihr eingeschaltet habt. Zu einer Stunde Golden Oldies aus den 60ern, 70ern und 80ern. Und naja gut, wenn die Zeitmaschine es schafft, dann wird vielleicht noch der ein oder andere Song aus den 50ern zu hören sein. Ich freue mich drauf und euch wünsche ich einen guten Empfang. Und ich glaube, wir machen mal gleich weiter mit einem weiteren Hit aus den 60ern. Yesterday. Und das ist ein Song aus dem Jahre 1969, den man auch nicht mehr alle Tage hört. Desmond Dekker und Eat Mick.

Dass die Reggae-Musik Ende der 60er Jahre des letzten Jahrhunderts immer beliebter wurde, das ist sicherlich zu einem großen Teil auch mit das Verdienst von Desmond Dekker, und den haben wir gerade gehört mit It Mick. Und unter einem Verdienst, da versteht man ja eine große Leistung zum Wohle anderer Menschen, die von allen anerkannt wird. Und ich glaube, da brauchen wir überhaupt nicht drüber zu diskutieren. Eine große Leistung, was die Musik angeht, die hat auch Cliff Richard im Laufe seines Lebens erbracht. Und hier ist er gemeinsam mit Hank Marvin. Der spielt die Gitarre, ebenfalls ein Song aus dem Jahre 1969. Throw Down a Line. Throw down.

Throw Down a Line, gesungen hat Cliff Richard und die Gitarre hat Hank Marvin gespielt. 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Irgendwo auf der Welt ist immer Morgen und irgendwo auf der Welt fährt jetzt im Moment auch garantiert ein Zug ab. Das verbinden wir jetzt einfach. Wir denken uns, es ist 9 Minuten vor 5, also ganz früh morgens, und China Eastern's Morning Train fährt ab.

0: Morning Train 9 to 5. Ja, jetzt ist er uns vor der Nase weggefahren, der Frühzug. Das war Sheena Easton.
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0: Und das sind doch immer noch die besten Oldies. Und im Jahre 1979, da fand in Genf die erste Weltklimakonferenz statt und die Band Cheap Trick hatte einen Hit.

0: Cheap Trick mit der Studioaufnahme von I Want You to Want Me und gleichzeitig war ja damals auch die Live-Version sehr beliebt.
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0: Und was die Größe der Hits angeht und auch was die Anzahl der Hits angeht, da hatte sicherlich ein Quartett aus Schweden in den 70er Jahren die Nase ganz weit vorn und sie waren so ungefähr, was den Erfolg betrifft, das, was die Beatles in den 60er Jahren gewesen waren. Ich spreche natürlich von ABBA, hier sind sie mit Gimme Gimme.

Das war die schwedische Band ABBA mit ihrem Song Gimme Gimme. Und wenn ihr noch wissen möchtet, was die schwedische Band ABBA mit einem Reliefpfeiler gemeinsam hat, nun, beide Wörter kann man von vorne und von hinten lesen und sie klingen dann genau gleich. Wobei der Reliefpfeiler übrigens sogar im Guinness-Buch der Rekorde als das längste deutsche Wort, das von vorne und von hinten gelesen eben gleich klingt, steht. Und so etwas nennt man ein Palindrom. Ein schon sehr beruhigender und ruhiger Jingle und eigentlich müsste ich jetzt 2 Minuten und 37 Sekunden nur Stille senden, denn der nächste Song, der heißt ja There's a Kind of Hush, da ist so eine Stille, aber natürlich hören wir uns lieber 2 Minuten und 37 Sekunden lang den Song von Herman's Hermits an.

There's a Kind of Haarschein, Song, mit dem später ja auch noch die Carpenters einen Riesenhit hatten. Dies hier allerdings, das war auch nicht das Original. Hermits Hermits und There's a Kind of Hush aus dem Jahre 1967. Das Original, das stammt nämlich aus dem Jahre 1966 und wurde damals von der New Vaudeville Band gespielt. Going back in time on the sounds of the nation, it's a flashback. Und ich denke, die New Vaudeville Band, die könnten wir eigentlich mal spielen. War damals im Jahre 1967 einer der Songs, der rauf und runter gespielt wurde bei Radio Caroline. Peekaboo!

Das war die New Vaudeville Band, ganz im Stile der 20er Jahre des letzten Jahrhunderts mit ihrem Song Peekaboo. Die Atmosphäre unserer Erde, die besteht ja zu 78% aus Stickstoff und nur zu 21% aus Sauerstoff. Und da kann es ja gar nicht schaden, wenn noch etwas dazukommt, nämlich Sweet, die behaupteten in den 70ern, Liebe ist wie Sauerstoff, Love is like Oxygen.

0: Am Anfang ihrer zunächst weniger erfolgreichen Karriere, da hieß diese Band The Sweet Shop, und als sie den Shop wegließen und nur noch als The Sweet auftraten, da hatten sie den Erfolg. In den 70ern, The Sweet und Love is Like Oxygen.
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0: Go West, das ist ja nicht nur ein durchaus erfolgreicher Song von den Pet Shop Boys, sondern es gab in den 80er Jahren ja auch eine Band, die sich so nannte, Go West, und hier ist sie mit We Close Our Eyes.

Go West mit We Close Our Eyes und jetzt können wir die Augen wieder aufmachen und das ist ja auch der Unterschied zwischen den Augen und den Ohren. Die Augen, die können wir zumachen, um nichts mehr zu sehen. Die Ohren, die kann man nicht einfach so verschließen, um nichts mehr zu hören. Aber natürlich wollen wir im Moment auch gar nicht, dass wir nichts hören, denn wir möchten Oldies aus den 80ern genießen. Hey Frankie, ja, und für den nächsten Hörgenuss, da sorgen vier Schwestern aus Philadelphia, Pennsylvania. Ja, damals im Jahre 1985, da war auch noch Casey Sledge Mitglied der Gruppe und die anderen drei, das sind und waren Kim, Debbie und Joni. Hier ist Frankie, Sister Sledge.

Sister Sledge, und ich hab's immer noch nicht verstanden. Wie heißt der Song? Frankie. Danke, jetzt hab ich's. 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Ihr hört Goldrausch, die Stunde mit den Golden Oldies aus den 60ern, 70ern und aus den 80ern. Und diese Sendung, die wird hier auch auf Kurzwelle ausgestrahlt, und aus den vielen Empfangsberichten habe ich schon ersehen, dass wir sehr gerne in Italien gehört werden. So, for all of you listening in Italy, thank you for tuning in. This one's for you. Raffaella Carrà.

Raffaella Carrà mit Afal Amore Comincia Tu. Hier bei uns in Deutschland sagte man ja einfach nur kurz Liebelei und es gab ja auch sogar eine deutschsprachige Fassung dieses Songs, nämlich von Tony Holiday, Tanze Samba mit mir. Tanze Samba.

So, jetzt ist es aber genug mit der Liebelei, denn hier sind schon die ersten Klänge eines der größten Disco-Klassiker aller Zeiten. Im Jahre 1977 bekam Thelma Houston für diesen Song nicht nur viel Applaus und Anerkennung, sondern es gab sogar einen Grammy. Thelma Houston, Don't Leave Me This Way.

0: Heutzutage, da gibt es ungefähr 4000 Bars und Diskotheken in Deutschland. Wie viele es in den 70er Jahren waren, das kann ich nicht sagen, aber auf jeden Fall in allen Diskotheken, das weiß ich. Da wurde dieser Song gespielt und gehört und danach getanzt. Thelma Houston und Don't Leave Me This Way.
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0: Alle Songs von den Four Tops, die sind für mich Golden Classics. Auch dieser hier, Seven Rooms of Gloom.

die beste Soul-Musik vom Tamla Motown-Plattenlabel. Das waren die Four Tops mit Seven Rooms of Gloom. Der Song stammt aus dem Jahre 1967, also aus dem Jahr, in dem Wolfgang Hielberg die Funkuhr erfand. Und meine Uhr auf dem Computer sagt mir, ein Song von The Who, der ist noch drin. Pictures of Lily.

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Was passiert eigentlich, wenn sich Dolly Parton und Kenny Rogers zusammentun? Nun, es kommt ein Top-Hit dabei raus. Islands in the Stream.

Islands in the Stream und diese schöne Country-Musik von Dolly Parton und Kenny Rogers war nicht nur im Jahre 1983 sehr beliebt, sondern die kann man sich auch noch gut und gerne heute anhören. Ihr hört Goldrausch. Na, und da hat Herr Jingle mal so gerade eben noch recht, denn gleich werdet ihr Goldrausch gehört haben. Denn meine Sendezeit, die geht leider so langsam zu Ende. Ich muss die ganzen Oldies wieder einpacken, aber ich verspreche euch hiermit, sie werden gut verstaut, sodass ich jederzeit drankomme, denn es gibt sicherlich bald schon die nächste Ausgabe der Sendung Goldrausch mit den Golden Oldies, die immer noch so gut klingen und golden schimmern. Ich freue mich drauf und bis zum Wiederhören. Macht's gut. Tschüss, bye bye. Euer Eckart Hannibal Heuermann.

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Die Barfüßige Comtessa, The Maniacs mit Barefooten. Und hier ist der Wetterbericht der Regions. Keine wesentliche Änderung. Nothing will be changed.

traurige Erinnerungen hatten die Regents. Der Titel Memories. Und jetzt besuchen wir zur Abwechslung eine Schneiderei. A Stitch in Time heißt dieser Titel von The Eyes.

Auch heute möchte ich euch wieder entführen ins Deutschland der 60er Jahre. Gemeinsam mit euch begebe ich mich wieder auf die Spuren deutscher Beatbands. Hartmut, Teddy Münster an der Melodiegitarre und Gesang, Heinz Dieter, Didi Heinze am Schlagzeug, Horst Hotte Lippock am Bass und Gesang, Rolf Rolle Schröder, Rhythmusgitarre und Gesang. Das sind vier Originale aus der Stadt an der Spree. Ausgestattet mit dem nötigen Quantum an Berliner Humor, der es ihnen möglich macht, mit Opa-Bettmützen und quergestreiften Schlafanzügen in der TV-Sendung Beat, Beat, Beat herumzuhampeln und dem seriösen Beat-Fan in Staunen mit offenen Mund versetzt. Musikalisch verkaufen sich die Jungs eindeutig unter Wert. Alle vier Rainbows sind ausgezeichnete Musiker, nur ihre Songauswahl ist nicht immer glücklich gewählt. Ganz anders sehen das aber die Bravo-Leser. Der Song Balla Balla bleibt 16 Wochen in der Musikbox und geht bis auf Rang 6 hoch. Die Rainbows erreichen mit Balla Balla den Platz 3 der wöchentlichen deutschen Singlecharts 1965 sowie Platz 16 in der Jahreswertung. Von 0 auf 100 in 10 Sekunden, genauer gesagt in 120 Sekunden. Denn genau so lange dauert Balla Balla. Ursprünglich ist Balla Balla als B-Seite gedacht und Choo Choo Hand als A-Seite. Und üblich musste die Aufnahme auch von ganz

0: Der Song wird vielfach gecovert, unter anderem auch von Chubby Checker. Er covert den Song aus der Feder von Rainbow-Bassist Horst Lippok, versieht ihn mit mehr Text, erzielt aber damit keine Chartplatzierung. In Deutschland verkauft sich die Rainbow-Single 300.000 Mal, sogar in Japan und auf den Philippinen klettert der Song in die dortigen Charts. Da die Rainbows mit ihrer Musik jedoch bei den Fans gute Laune verbreiten, engagiert Bravo sie 1965 für die Leserreise Silvester in Sonne und Schnee nach Kufstein. Ab Frankfurt kostet die Reise 111 D-Mark mit fließend kaltem oder 117 D-Mark mit fließend warmem Wasser. Für Halbpension zahlt man dann nochmal 24 D-Mark drauf. Dafür spielen die Rainbows aber auch an 5 Abenden zum Tanz auf und ihr Balla Balla darf dabei natürlich nicht fehlen. Die Rainbows stehen unter Zugzwang, einen ähnlich erfolgreichen Titel herauszubringen. Hotte wollte beim Blödelbeat bleiben und setzte sich mit Kommando Pimperle durch. Der Song lief anfangs super an. Nach der Vorstellung beim Hessischen Rundfunk und im Südwestfunk wird die Single gleich Nummer 1 bei beiden Sendern. Irgendjemand bei den Radiosendern kam aber auf die Idee, der Song sei unanständig und sowas dürfe im Radio nicht gespielt werden. Daraufhin ging es mit den Verkaufszahlen steil bergab.
1: Kommando, Pimperle!

Zudem gibt es auch eine Auseinandersetzung der GVL mit den Rundfunkanstalten. Und so bleiben deutsche Platten ohne große Chance, weil eben im Radio keine gespielt werden. Bei den ausländischen oder den Besatzungssendern sind ebenfalls keine deutschen Produktionen zu hören. Die Rainbows bringen zwar noch einige Singles heraus, schaffen damit aber weder an den Erfolg von Balla Balla anzuknüpfen, noch einen Platz in den Charts zu ergattern. Nach Balla Balla kommt nichts mehr. Jedenfalls werden sie in der Bravo Musikbox nicht mehr gelistet. Bei der Otto-Wahl 1966 werden sie die drittbeste, beliebteste Beatband hinter den Beatles und den Rolling Stones und erhalten den heiß begehrten bronzenen Bravo Otto. Die Rainbows machen musikalisch weiter, wechseln aber immer wieder die Besetzung mit anderen Musikern durch. Horst Lippock scheitert bereits 1967 aus und wird Berufspilot. Das Ende der Band, es ist besiegelt. Das war er wieder, mein heutiger Ausflug in die deutsche Beatmusik. Mehr davon gibt es in der nächsten Folge. Ich hoffe, in jeder Folge zu vermitteln, dass deutsche Beatmusik definitiv besser ist als ihr Ruf. Und verabschieden möchte ich mich mit You Must Have Seen von den Rainbows. Bis zum nächsten Mal, sagt Servus, euer Hans D.

Die neunstellige Zahl von The Ice, das wär's mehr oder weniger. Und falls du dieses Werk nochmal hören möchtest, sei doch bitte so freundlich und dreh die Platte nochmal um. Geht zwar von vorne los, aber doppelt hält besser. So, ansonsten kannst du mir mal einen Brief schreiben, wenn da meine Ansagen nicht gefallen haben. Atze, Radio Luxemburg. Und bis zum nächsten Beat Festival. Ciao for now und keep beating.

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